Das hier ist schon mal die linke Hand des Klavierpatterns, das hier vorherrscht. Es geht durch zwei Harmonien und hier kommt die rechte Hand dazu, die immer so ein bisschen synkopisch dagegen hält und die zwei Akkorde spielt.